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0: wie es jetzt weitergeht mit der Energiewende und wie es weitergeht mit ihren eigenen Investitionen, die sie tätigen wollen. Und das hängt dann wiederum, wenn sie auf Strom gehen wollen, stark davon ab, wann kriegen sie ihren Netzanschluss.
1: Das war 11KM, der Tagesschau-Podcast. Und heute war der NDR-Journalist Nils Naber zu Gast bei Elena Kuch. Weitere Folgen gibt es in ARD Sounds. Sie hören die ARD-Infonacht. Mein Name ist Maja Weber. Gleich geht es weiter mit den Nachrichten um 3 Uhr. Und danach sprechen wir über die Herbstdiagnose, die mehrere Wirtschaftsinstitute für die deutsche Wirtschaft erstellt haben. Und es sieht gar nicht schlecht aus. Bleiben Sie dran.

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0: meiner Optimist. Aber diese optimistische Zukunft, die kommt nicht von selber. Die kommt, wenn wir sie ganz bewusst anstreben und haben wollen und umsetzen. Und das ist das, was, finde ich, das auch Coole an dieser Frage von Technologie ist. Sie nimmt uns das nicht ab, gute Menschen zu sein zu wollen und eine gute Welt bauen zu wollen, sondern sie gibt uns neue Werkzeuge an die Hand. Aber die Werkzeuge einsetzen müssen wir halt am Ende allein.
1: Das war der KI-Podcast mit Fritz Espenlaub und Gregor Schmalz-Ried. 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
1: Sie hören die ARD-Infonacht. Mein Name ist Maja Weber und gleich nach den 4 Uhr Nachrichten sprechen wir über das Thema Organspende und eine Widerspruchsregelung. Bleiben Sie dran.
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0: andere.
1: Die Augsburger Allgemeine hält die Debatte Widerspruchs gegen Zustimmungsregelung für zu verengt. Das Blatt meint, sollte der neue Anlauf wieder scheitern, sei es Zeit für einen Kompromiss.
0: Die Gegner der Widerspruchslösung treten in ihrem Antrag etwa dafür ein, dass man nach dem 18. Geburtstag aufgefordert wird, seine Entscheidung zu treffen. Die Idee ist richtig, aber zu unverbindlich. Besser wäre, der Staat fordert nicht nur dazu auf, sondern macht diese Entscheidung, Organspende ja oder nein, verpflichtend. Eine Zustimmungslösung also, aber mit Entscheidungspflicht. Es wäre zumindest ein Fortschritt gegenüber dem Status quo.
1: Ein weiteres strittiges Thema hat für Debatten im Bundestag gesorgt. Die deutschen Nachrichtendienste sollen deutlich mehr Befugnisse bekommen, sprich aus Verfassungsschutz und BND sollen laut Innenminister Dobrindt echte Geheimdienste werden. Von Union und SPD kam viel Zuspruch, aus der Opposition deutliche Kritik. Die Frankfurter Rundschau meint, es müsse genau hingeschaut werden, wenn Union und SPD eine nie dagewesene Erweiterung der Kompetenzen der Nachrichtendienste anstrebten.
0: Zumal die regierenden Parteien an der ehernen Grenze zwischen Geheimdienst und Polizeiarbeit rütteln, dem Trennungsgebot, das nach den bitteren Erfahrungen des Nationalsozialismus festgeschrieben worden war. Auch die Unverletzlichkeit der Wohnung und der Telekommunikation sowie das Berufsgeheimnis von Therapeutinnen und Therapeuten stehen auf dem Spiel. Die Demokratie muss sich als wehrhaft erweisen, aber nur so weit, wie das mit den Werten eines liberalen Staates zu vereinbaren ist, der seine Bürgerinnen und Bürger nicht einer beliebigen Überwachung ausliefert.
1: Für ARD-Berlin-Korrespondent Markus Sambale bringen Übertreibungen die Diskussion nicht weiter, auch wenn die Sicherheitslage in Deutschland ernst sei.
2: Dass der Kanzler von Augenhöhe mit der amerikanischen CIA oder dem israelischen Mossad spricht, das ist absurd. Selbst mit den geplanten neuen Befugnissen bliebe es dabei. Deutsche Agenten werden keine fremden Staatschefs entführen und auch keine Killerkommandos bilden. Zum Glück. Einen James Bond werden deutsche Geheimdienste auch in Zukunft nicht anheuern.
1: Meint ARD-Korrespondent Markus Sambale. Das waren die Standpunkte, zusammengestellt hat sie Marei Beermann.
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4: Es ist 5 Uhr.
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1: War es so, wie der Ortspfarrer berichtet? Offiziell bestätigt hat der Alte das nie, aber wenn es stimmt, dann ließ sich Konrad Adenauer Ende August 1955 während seines Schweizer Sommerurlaubs nachts zum Grab von Bruder Klaus fahren. Dessen Gedenktag ist heute. Und weil dieses Jahr 150 Jahre Adenauer gefeiert wird, spekuliere ich hier nochmal etwas herum. Wer also war Bruder Klaus und was machte Adenauer bei Nacht und Alpennebel an seinem Grab in Sachsen am Saaner See? Nun, Bruder Klaus, oder wie er hochoffiziell heißt, Nikolaus von der Flüe, das ist sowas wie der Nationalheilige der Schweiz. Wie Wilhelm Tell, nur Bruder Klaus gab es wirklich. Er hat im 15. Jahrhundert gelebt, war zunächst Soldat, dann führte er das Leben eines Alpenbauern. Vieh, Familie, 10 Kinder und ein Hof. Bis dahin alles normal. Dann bekommt er Depressionen und dann eine Vision. Bruder Klaus verlässt Familie, Hof und Vieh und siedelt um. Er wird Einsiedler. Ein Steinwurf vom Hof entfernt baut er seine Einsiedlerzelle Die Ranft, betet von da an zu Gott und weil sowas ja kurios ist, zieht er bald Leute an. Bruder Klaus vermittelt zwischen den streitenden Parteien seiner Zeit. Der Einfluss von Bruder Klaus auf das Zusammengehen der Eidgenossenschaft kann nicht groß genug geschätzt werden. Bis heute gilt er als so eine Art nationaler Nothelfer für die Schweiz. Mehr noch, Papst Pius XII. Hat ihn 1947 heilig gesprochen, direkt nach den Wirren des Zweiten Weltkriegs. Das machte ihn schlagartig bekannt, über die Grenzen der Schweiz hinaus. Und das geschah zu der Zeit, als Adenauer Kanzler in Westdeutschland wurde. Während seines ersten Schweizurlaubs hörte Adenauer von diesem besonderen Einsiedler, das war 1950. Vielleicht war Adenauer deswegen von ihm beeindruckt, weil er 1933 selbst fast wie ein Einsiedler lebte im Kloster Maria Laach, um sich dem Einfluss der Nazis zu entziehen. Und schließlich das noch, die Sache mit den Kriegsgefangenen in Moskau. Hinter dem eisernen Vorhang harrten Zehntausende Kriegsgefangene noch aus in der UdSSR. Das drückte auf der Seele der jungen Bundesrepublik. Adenauers Reise nach Moskau im September 1955 gilt als eine seiner größten politischen Leistungen. Immerhin verhandelte er mit den Sowjets, wie er immer schneidig den kommunistischen Systemfeind nannte. Dass er vor dieser Reise großen Respekt hatte, ist bekannt. Dass der gläubige Katholik dafür auch religiöse Unterstützung annahm, nicht so sehr. Es ist gesichert, dass Adenauer in Moskau die einzig verbliebene katholische Kirche aufsuchte, eine polnische, und eine Stunde kniend betete. Davon gibt es Fotos und Augenzeugenberichte. Und Adenauer wusste auch, eine Gruppe aus dem Süddeutschen verharrte während der Zeit der Verhandlungen im Gebet bei Bruder Klaus. Ob er tatsächlich kurz vor seiner Reise selbst bei Bruder Klaus um Fürsprache bat, das ist bis heute nicht eindeutig belegt. Der Ortspfarrer und Adenauers Pfarrer jedenfalls haben das bezeugt. Klar ist, dass die 10.000 Kriegsgefangenen heimgekommen sind. Im Oktober 1955 stimmten sie spontan »Nun danket alle Gott« an, als sie heil im Lager Friedland ankamen. Bruder Klaus, egal ob du damals geholfen hast oder nicht, dieses kleine Stoßgebet an deinem Gedenktag möchte ich loswerden. Bruder Klaus, hilf Europa, schütze unser gemeinsames Haus, damit alle Menschen Brüder werden und Schwestern in Frieden. Klaus Nellissen aus Köln.
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0: Gehirn kann nicht sterben und so kann man die Teil überbrücken, bis der Rettungsdienst kommt.
1: Und da kann man nichts falsch machen, sagen Sie, weil ich glaube, da sind wir schon im Kern des Themas. Viele trauen sich, glaube ich, immer noch nicht, das zu tun, weil sie eben sagen, nicht, dass ich da den Menschen irgendwie verletze und es noch schlimmer mache.
0: Ja, das liegt, glaube ich, an der Art und Weise, wie wir die letzten Jahrzehnte Erste Hilfe und vor allen Dingen auch Wiederbelebung in vielen Kursen nicht nur bei uns im Land gelehrt haben. Das war einfach viel zu kompliziert und viel zu viel. Ich sage immer, Wiederbelebung kann man in einer Minute lernen. Deswegen gibt es ja auch die Telefonreanimation. Sie können die Herzdruckmassage am Telefon erklären in einer Minute. Und Sie müssen wirklich nur das Blut zum Fließen bringen.
1: Wenn Sie sagen, man kann in einer Minute erklären, wie das richtig geht, können Sie es auch in 20 Sekunden? Jetzt?
0: Prüfen, rufen, drücken ist unser Motto. Also prüfen, ist jemand ansprechbar? Reagiert jemand auf Schütteln? Wenn nicht, sofort die 112 anrufen, erst dann mit der Leitstelle die Atmung prüfen und im Zweifel immer sofort mit der Herzdruckmassage beginnen. Das rettet Leben. Wenn ein Mensch keinen Kreislaufstillstand hat, dann wird er sich schon melden. Das kann nicht passieren. Selbst wenn mal eine Rippe bricht, halt wieder.
1: Und um das nochmal zu klären, in wie vielen Fällen sterben Menschen in Deutschland, obwohl eigentlich jemand dabei war, der nur vielleicht mehr hätte wissen müssen?
0: Also der plötzliche Herztod ist in Deutschland die Haupttodesursache außerhalb eines Krankenhauses. Am plötzlichen Herztod sterben fast so viele Menschen wie an allen Krebserkrankungen zusammen. Das Faszinierende am plötzlichen Herztod ist, wenn man gleich das Richtige macht, kann man danach genauso gut weiterleben, 20, 30, 40 Jahre, wenn man will, wie vorher. Und das unterscheidet ihn auch von allen anderen tödlichen Krankheiten. Das Problem ist, das Gehirn hört nach 5 Sekunden auf zu funktionieren, wenn das Herz nicht mehr schlägt, dann wird der Mensch bewusstlos. Und Sie müssen nur das Blut wieder zum Fließen bringen, weil im Rest des Körpers bei Erwachsenen ist noch genügend Sauerstoff, um die Zeit zu überbrücken, bis der Rettungsdienst kommt.
1: Bernd Böttiger, Arzt und Chef des Deutschen Rats für Wiederbelebung, auch zu Gast bei dem
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0: Fluppen, das ist so ein bisschen wie Vokabeln lernen. Man hat die auch nicht sofort am nächsten Tag drauf. Also hat ein wenig verteidigt, glaube ich, dass er nicht gewonnen hat. Und die Erwartungen waren ja auch super hoch. Er ist erst seit ungefähr einem Monat in der Rolle. Und wir wollen uns trotzdem unterhalten über dieses Spiel, das Ergebnis und wie Jürgen Klopp da so gewirkt hat. Ich habe vor ungefähr anderthalb Stunden meinen Sportkollegen Thomas Kunze erstmal zur Optik befragt. Ja, so Klopps Körpersprache, Mimik, Emotionen. Wie sehr war er dabei?
1: Ja, 110%. Ne? Der Mann ist on fire. Und das hat er auch jederzeit gezeigt. Der hat es ja gerade selber nochmal gesagt. Hat sich dann auch in Verletzungsunterbrechung beispielsweise mal den halben Kader rangeholt. Ganz viel erklärt, gestikuliert, angefeuert. Alles mit einer sehr positiven Attitüde. Das ist das, was diese Mannschaft jetzt braucht. Und da müssen wir uns wirklich alle keine Sorgen machen, bei diesen talentfreien Bereichen, da wird er sie alle erreichen, was Einsatzwillen, Aggressivität, Engagement betrifft. Da folgen sie ihm jetzt schon, man könnte auch sagen, sie fressen ihm aus der Hand, das war gut zu sehen.
0: Aber wir haben ein 1:1 gegen die Niederlande, das ist eine Mannschaft, die genau wie die Deutsche bei der WM, glaube ich, im 16. Finale rausgeflogen ist. Die Deutschen haben gestern lange geführt, nur eben nicht lange genug. Also was lief auf dem Platz da?
1: Ja, das war ein glückliches Ergebnis, das muss man ehrlicherweise so sagen. Und es ist auch ganz gut so, dass der Gegentreffer noch gefallen ist. Die Niederlande hatten das hoch, hoch verdient. Treffer für die Deutschen, viel auch umstritten, weil ein niederländischer Spieler verletzt im Anschlusskreis lag. Die Deutschen haben weitergespielt und. Da war viel dabei im Spiel mit dem Ball. Fehlt auch noch ganz viel an Abläufen. Auch das hat er erklärt, dass das noch eine Weile dauern wird. Auch im Gegenpressing die Abläufe, das Auslösen, die Kommandos. Das fehlt alles noch, aber was eben funktioniert hat, war die Grundidee mit diesen schnellen Außenspielern, mit den Pärchen, die er gebildet hat, mit Brown und Schade, mit Treu und Adeyemi auf diesen Seiten, dass das Casting greift, dass Debütanten wie Etno Talib und Treu sofort in dieser Mannschaft Fuß fassen. Auch das war gut zu sehen. Also die Grundidee, die Perspektive ist da und alles andere ist jetzt Trainingsarbeit und dafür braucht man eines, nämlich Zeit.
0: Aber es ist natürlich ärgerlich, wenn in der 92. Minute dann noch der Ausgleich durch die Niederlande kommt. Jürgen Klopp sagt dann also, wir haben viel gecoacht, aber das kann sich jetzt noch nicht alles gedreht haben zu dem Zeitpunkt. Da hat er sicher irgendwie auch einen Punkt. Er meinte aber auch, die Jungs haben komplett reingehauen. Zitat. Stimmt das? Weil das war ja so eine große Kritik nach der WM, dass die Mannschaft zu wenig Einsatz gezeigt hat.
1: Ganz genau. Natürlich hat das niemand mit Absicht gemacht, dort drüben in Boston oder Houston oder wo sie auch immer gespielt haben unter Julian Nagelsmann. Aber sie wirken natürlich ein bisschen gehemmt und auch ein bisschen gefangen
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1: vielleicht im Konzept.
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1: das ist ja das, was ich
2: Nachrichten.
1: Gerade gesagt habe. Wenn es einen Bereich gibt...
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2: Die Nachrichten mit Sebastian Ehl. Guten Tag. Der Bundestag hat zum ersten Mal über die sogenannte Frühstartrente debattiert. Die Bundesregierung plant, dass Kinder ab dem 6. Geburtstag vom Staat monatlich 10 Euro bekommen sollen, die die Eltern in einem Altersvorsorgedepot anlegen können. Finanzminister Klingbeil sagte, dass es um Chancengerechtigkeit gehe.
3: Es ist noch heute so, dass viel zu häufig der Geldbeutel der Eltern darüber entscheidet, welche Zukunft Kinder in unserem Land haben. Und das brechen wir ein Stück weit mit der Frühstartrente auf.
2: Iris Nieland von der AfD kritisierte, dass die 10 Euro monatlich zu wenig seien.
4: Nun können natürlich Zins und Zinseszins über die Jahrzehnte Erstaunliches leisten. Aber dafür ist der von Ihnen hier vorgesehene Sockelbetrag völlig unzureichend.
2: Vom grünen Abgeordneten Schmidt kam Kritik daran, dass die Frühstartrente nur für die Geburtsjahrgänge ab 2020 eingeführt wird.
5: Ältere Jahrgänge komplett von der Frühstartrente auszuschließen, entgegen ihrer Versprechungen, ist schlicht ungerecht.
2: Beginnen soll die Frühstartrente im kommenden Jahr. In mehr als 100 Städten wollen Schülerinnen und Schüler ab dem Vormittag bundesweit auf die Straße gehen, aus Sorge, dass die Wehrpflicht wieder eingeführt wird. In Nordrhein-Westfalen gibt es unter anderem Veranstaltungen in Aachen, Essen, Dortmund und Bielefeld. Christina Nagel berichtet.
6: Bei der Initiative Schulstreik gegen Wehrpflicht ist man sich sicher, die Wehrpflicht wird kommen. Die Bundesregierung arbeitet darauf hin. Heute zwingen sie uns zur Musterung, heißt es plakativ auf der Internetseite der Initiative, morgen zur Wehrpflicht. Tatsächlich sieht der in diesem Jahr eingeführte freiwillige Wehrdienst vor, dass sich junge Männer wieder mustern lassen müssen. Betroffen ist der Geburtsjahrgang 2008. Dabei geht es darum zu erfassen, ob und für welche Aufgabe jemand im Ernstfall geeignet wäre. Sorgen der jungen Menschen, dass die Wehrpflicht schon bald wieder eingeführt wird, versucht das Ministerium zu zerstreuen. Es melden sich genügend Freiwillige für einen Dienst bei der Bundeswehr.
2: In Hamburg proben Bundeswehr und zivile Kräfte seit gestern den Ernstfall. Bei der Übung Red Storm Charlie arbeiten Soldaten mit Hamburger Unternehmen und Partnern der Stadt wie Feuerwehr und Polizei zusammen. Aus Hamburg berichtet Elias Bartel.
7: Los ging die Übung mit einer spektakulären Vorführung. Eine Bundeswehrdrohne fing eine zweite Drohne im Hafen mit einem Netz ein und brachte sie sicher zu Boden. An der eingefangenen Drohne hing Sprengstoff. Mit einem Wasserstrahlgerät machten Entschärfer der Polizei die Ladung später unschädlich. Per Hubschrauber flog die Bundeswehr dann noch das Hamburger SEK ein, die den Drohnenpiloten in einem nahegelegenen Hochhaus festnahm. Trainiert werden in den kommenden Tagen auch weitere Szenarien wie Stromausfälle und ein Massenanfall von Verwundeten. Damit sollen die Abläufe für einen möglichen Spannungs- oder Verteidigungsfall zwischen Bundeswehr, Behörden und zivilen Stellen verbessert werden.
2: Weitere Meldungen im Überblick. In einigen Städten in Nordrhein-Westfalen gibt es offenbar Probleme mit den offenen Ganztagsgrundschulen. Seit Schuljahresbeginn haben Eltern von Erstklässlern einen Rechtsanspruch, ihre Kinder 8 Stunden in der Schule betreuen zu lassen. Nach einer WDR-Umfrage klappt das nicht überall, weil Plätze fehlen, zum Beispiel in Wuppertal oder Solingen. Bei den meisten Kommunen funktioniert die Betreuung aber. SPD-Chef und Vizekanzler Klingbeil ist dafür, ein AfD-Verbotsverfahren zu prüfen. Er sagte, er wolle nicht, dass in der deutschen Geschichte zum zweiten Mal ein Fehler gemacht werde und man sich nicht rechtzeitig gegen Feinde der Demokratie wehre. Egal wie stark die AfD jetzt bei Wahlen abschneide. Bundeskanzler Merz ist dagegen skeptisch bei einem AfD-Verbotsverfahren. In der griechischen Hauptstadt Athen sind bei einer Explosion in einem alten Gebäude heute früh mindestens 2 Menschen verletzt worden. Das Haus am Fuß der Akropolis stürzte ein. Die Feuerwehr sucht in den Trümmern nach möglichen Vermissten. Mehrere Gebäude in der Nachbarschaft wurden beschädigt. Wie es zu der Explosion in Athen kam, ist noch unklar.
1: WDR aktuell aus der Region.
2: In Münster steht die erste islamisch-theologische Fakultät Deutschlands kurz vor dem Start. Das wurde im Schloss groß gefeiert, unter anderem mit Münsters Bischof Heiner Wilmer.
8: Die neue islamische Fakultät hier in Münster und auch der Campus der Religion ist eine gewaltige Chance, weil wir nicht weniger Religion brauchen, sondern wir brauchen eine Religion, die sich verändert, die sich verwandelt und die mit dazu beiträgt, dass wir Frieden halten und einfach als Menschen uns als Geschwister betrachten.
2: An der neuen Fakultät in Münster sollen 8 Professorinnen und Professoren islamische Theologie und Religionspädagogik lehren.
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9: Hallo, es ist 10.05 Uhr. Mein Name ist Martha Strauß.
10: Und ich bin Lauritz Blank. Hi.
9: Und ich möchte direkt mal kurz was erzählen. Und zwar waren Lauritz und ich gestern im Baumarkt.
10: So ein weirder Ort. Also eigentlich sollte ich mich als echter Mann da ja auskennen. Es gibt irgendwie alles, aber um genau das zu finden, was man sucht, man läuft 100 Jahre literally durch diesen Laden.
9: Ja, so ist es. Und da du leider nicht männlich genug bist, um alle Ecken diesem Laden zu kennen, egal, nevermind, reden wir nicht über deine Männlichkeit, actually, das juckt auch niemanden. Naja, auf jeden Fall brauchten wir halt so Nägel. Und dann haben wir uns gefragt, welcher am besten passt, aber irgendwie waren wir auch die ganze Zeit so...
11: Weiß ich nicht.
9: Weil so, von wo soll man das wissen, welcher Nagel jetzt perfekt passt?
10: Plot-Twist, die Nägel sind ziemlich sicher sehr passend, aber da, wo wir die Nägel in die Wand ballern wollten, ist leider ein Stahlträger. Naja.
9: Machst du nix, nicht? Ist ein bisschen fucked up, würde ich mal sagen. Und das ist auch damals schon die beste Songüberleitung gewesen, die man jemals im Radio hätte machen können. Denn der nächste Song heißt Fucked Up von Nina Chua und Marco. Viel Spaß!

0: Ich sag's euch, wie es ist. Es gibt so tolle Gesten in der Welt. Ich persönlich benutze sie ständig.
1: Das ist so cringe, wirklich. Ich hasse das, wenn du auf meine WhatsApp-Nachricht mit einem Daumen hoch reagierst. Ja? Das ist so unangenehm.
0: Natürlich. Wirklich. Und ich weiß, ich bin ein bisschen late to the party, aber...
1: 6-7 geht wirklich immer. Du bist so 2025, wirklich.
0: Nichts darf ich aber. Devin darf ich ja auch nicht.
1: Das dabei ist auch cringe.
0: Dabei ist das so toll. Ich persönlich finde ja, das hat...
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0: Können wir ein bisschen gemeinsam cringe sein? Ich weiß, ich bin cringe, aber bitte gemeinsam.
1: Ja, mit dem Song ist es in Ordnung.
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1: Wisst ihr, wer auch noch Aura hat? Dieser Mann hier mit diesem wundervollen Song.
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1: Ja, Chöre.
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0: Podcast. Da wisst ihr, was wir jetzt machen? Wir spielen was. Und zwar spielen wir ein wundervolles Spiel Dito. Das ist das Spiel des Jahres 2026. Eine kurze Erklärung. Also es gibt eine Kategorie. Einer von uns sagt diese Kategorie. Laurens wird sich die erste überlegen. Er denkt noch scharf nach.
1: Ich hab was.
0: Gut. Und dann müssen wir beide ein Wort sagen, was in diese Kategorie hineinpasst. Und es muss dasselbe Wort sein.
1: Das ist zumindest das Ziel. Mal schauen, ob das funktioniert.
0: Ja, okay. Leg doch mal los.
1: Ich bin ja der König der printigen Kategorien. Ich habe auch heute eine parat.
0: Okay.
1: Lieblingsschriftart.
0: Oh.
1: So, wenn du so bewusst was in Computer eintippst und dich bewusst für eine Schriftart entscheidest, was ist es?
0: 3, 2, 1,
1: Arial.
0: So, alles andere ist ja cringe. Stell
1: aber wir sind
0: vor,
1: schon auch ein bisschen
0: Comic
1: langweilig.
0: Sans MS, ist ja richtig unangenehm.
1: Ja, wir sind schon aber auch ein bisschen langweilig.
0: Ja,
1: aber
0: es gibt auch sehr fancy Kategorie, sehr fancy Schriftarten, muss man dazu sagen. Aber die benutze ich ja nicht, um was hereinzuschreiben, sondern
1: ja,
0: um eine
1: ja,
0: coole
1: ja.
0: Überschrift. Okay, okay.
1: Die hatten noch dasselbe
0: ja Punkt. Das ist ja gut. Okay, nächste Kategorie lautet ESC-Song.
1: Okay.
0: 3, 2, 1.
1: Bangaranga.
0: Was für ein starker Song.

0: Vanilla, la, la, Red Rum Club und ich muss kurz etwas loswerden, wo wir doch schon beim Thema Vanille sind. Es gibt ja einfach ganz viele verschiedene Sachen, die mit Vanille sind und andere Leute würden sagen, sie sind einfach besser mit Schokolade. Aber dieses Thema möchte ich, dass ihr euch das merkt. So am frühen Morgen dachte ich mir so ein bisschen, Gehirnjogging ist gut. Ich habe jetzt über Vanille und Schokolade geredet. Ich werde mich gleich fragen, wie viele von euch sich noch daran erinnern. Jetzt switchen das Thema. Es geht ums Thema Frühstück. Guck nicht so, Lauritz, wirklich. Okay, eigentlich moderiert ja Lauritz auch mit mir, aber er hat einfach beschlossen, nicht mehr zu reden. So, at this point, I'm just alone. Ich möchte mich über das Thema Frühstück unterhalten. Und zwar finde ich, dass Frühstück eine sehr wichtige Mahlzeit ist.
1: Cool.
0: Kommt da eigentlich noch was von dir zurück?
1: Nee, also ich sehe das anders. Ich finde Frühstück unnötig.
0: Das kann ich nicht verstehen. Zum Beispiel heute Morgen bin ich aufgewacht und ich hatte das Gefühl, ich bin so ein bisschen unterzuckert.
1: Das hat man ja angesehen.
0: Alter. Und ich dachte, wenn ich jetzt nichts esse, dann pass ich out. Und deshalb habe ich einfach so einen Toast in mich reingezogen und dann war auch fein. Normalerweise esse ich richtig gerne so ein ordentliches Frühstück, weißt du, so Brötchen, ein Croissant vielleicht, ein bisschen Belag drauf. Ist doch total nice, oder?
1: Total. Findest aber du? Die Zeit habe ich normalerweise nicht.
0: Ja, aber boah, weißt du, was auch geil kommt? So ein gekochtes Ei. So ein gekochtes Ei in so einem Eierbecher.
1: Das ja, aber ist ich kann keine Frühstück. Eier kochen.
0: Wieso nicht?
1: Ich habe das noch nie gemacht.
0: Ernsthaft?
1: Ja.
0: Oh, ist das lustig. Lass uns mal zusammen Eier kochen. Im Grunde nimmst du einfach ein Ei, dann piekst du da rein, dann legst du es in deinen Topf, dann machst du Wasser drauf und dann kochst du fertig.
1: Aber auch das war ja eigentlich nicht dein Thema.
0: Das war nicht dein Thema. Alle Leute, die aufgepasst haben, wissen natürlich, dass ich mich über das Thema Vanille versus Schokolade unterhalten will.
1: Total.
0: Weil ich habe einen sehr wichtigen Claim dazu und alles andere ist keine Meinung, finde ich. Denn Schokolade kommt über Vanille. Punkt.
1: Naja, bei Eis kommt Vanille über Schokolade.
0: Nein.
1: Doch.
0: Nein.
1: Doch.
0: Weißt du was? Du bist so hässlich, Lauritz. Du bist so hässlich für diese Meinung. Ich habe noch nie sowas Hässliches gehört. Er weint. Hier ist ein Liver.
2: Ich hab

0: Leute, wisst ihr, was ich nicht verstehen werde? Warum es plötzlich cool ist, wenn man zu einer Party zu spät kommt?
1: Also ich persönlich werde nie verstehen, warum Leute zu einer Party pünktlich kommen. Martha. Und auch ihr alle da draußen, imagine mal das folgende Szenario.
0: Lauritz.
1: Du bist auf einer Party eingeladen. Von einer Person, die du magst. Aber nicht so close friends. Und du sollst kein Geschenk mitbringen, sondern nur ein bisschen was zum Alkoholvorrat beitragen.
0: Aha.
1: Eingeladen ist ab. Ab 19 Uhr. Wann kommst du?
0: Naja, um 19 Uhr wurde ja eingeladen. Aber da ich natürlich weiß, dass die coolen Kids später kommen, würde ich vielleicht mich so um 8 Uhr dahin bequemen. So eine Stunde später.
1: Ich. Okay. Also ich persönlich bin ja frühestens um 21.30 Uhr da.
0: Das ist so cringe,
1: vielleicht
0: aber es ist mega
1: 22
0: unhöflich.
1: Uhr. Es ist ab 19
0: nicht.
1: Uhr eingeladen.
0: Ja, aber vielleicht will man ja auch irgendwann mal schlafen gehen.
1: Bei einer Party,
0: ja.
1: Zu der ich Alkohol mitbringen soll.
0: Ja.
1: So früh, da sind nur die Close-Close-Friends dabei. Und ich habe das Szenario so erklärt, du bist nicht Close-Close-Friends.
0: Auch wenn du Close-Close-Friends bist, mein Lieber, bist du auch so um diese Uhrzeit da. Also hör auf mit den Erklärungen. Anderes Szenario. Spielenachmittag mit
1: cool.
0: Friends. Ja, total, oder? Beginnt um 16 Uhr bei jemandem zu Hause. Wann kommst du?
1: Ja, so 16:30.
0: Warum? Es ist um 16. Digga, alle Leute müssen auf dich warten. Es ist vielleicht ein Essen geplant, es wurden Sechs gekauft und Getränke gekauft. Digga, ich will
1: Wer
0: anfangen
1: ist denn
0: zu
1: um 16
0: spielen.
1: Uhr?
0: Hä?
1: Man muss doch erst so eintrudeln.
0: Also, ich bin in der Traumwelt um 15:45 da. Aber am besten bin ich um 15:45 so irgendwie schon so ausgestiegen. In der Nähe kann ich noch eine Runde um den Block laufen und bei dem Punkt 16 Uhr klinge ich an der Tür. Alles andere finde ich total unheimlich.
1: Okay, es ist mir gerade
0: unhöflich.
1: Es ist mir gerade ein bisschen unklar, wer hier die weirde Person ist. Dementsprechend müssen wir zu diesem Thema zwingend euch ins Boot holen. Wer ist weird? Kommt man pünktlich zu Partys, zu Spielenachmittagen? Was genau bedeutet
0: ja,
1: da pünktlich?
0: Kommt
1: schreibt
0: Team
1: uns
0: Martha.
1: Gerne an die 0174575456 oder über Instagram @bonfm.
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0: Ich habe es auch gemerkt heute Morgen, es wird richtig doll frisch, richtig kalt draußen. Und wenn ich dann so drin bin, ist mir gestern was richtig Tolles passiert. Und zwar kamen einfach so Leute rein, so, ja, das gehört dir. Werfen eine Sache in ein Zimmer hinein. Wisst ihr, was das war? Eine Kuscheldecke. Und es war meine Kuscheldecke und die wurde für mich gewaschen. Und ich war so glücklich über diese Kuscheldecke, dass ich direkt mich in sie eingewickelt habe und dann direkt die nächsten Stunden in dieser Decke verbracht habe. Und das hat mich zu folgender Frage geführt. Was ist eigentlich die perfekte Decke? Also ist die perfekte Decke so eine Schlafdecke, so eine Daunendecke oder halt so eine Decke im Bettbezug klassisch? Oder ist die perfekte Decke so eine flauschige Kuscheldecke?
1: Die Frage ist jetzt auch an mich. Ne?
0: Ja, natürlich.
1: Also, du guckst dann immer so, ich weiß
0: ja,
1: nicht, ob ich reden darf.
0: Ja, du stehst hier und irgendwie gibst du mir nichts zurück.
1: Okay, ich mag so normale Decken so im Bett, so mit Bettbezug und so, weil das gibt mir mehr so die cleane Sache so, weil irgendwie so eine...
0: Dafür müsste man sie auch regelmäßig waschen.
1: So eine Fleece-Decke, die macht einen irgendwann zu warm. Also so auf dem Sofa finde ich das ganz geil, aber so im Bett will ich eigentlich schon eine richtige Decke.
0: Naja, aber darum geht's ja nicht. Ich habe ja nicht gefragt, mit welcher Decke du schlafen möchtest, sondern welche Decke für dich allgemein die beste ist. Also ob du zum Beispiel eine flauschige Decke auf dem Sofa vorziehen würdest. Ach so, okay.
1: Wenn ich da auch eine andere hätte, dann würde ich da eine andere nehmen.
0: Okay, also weil ich zum Beispiel finde so eine flauschige Decke einfach extrem geil und ich würde die sogar auch so einer Bettdecke vorziehen, einfach weil es zwei verschiedene Situationen sind. Denn auf dem Sofa ist so eine flauschige Decke total toll und ich flausche mich da so ein und auf dem Bett nehme ich einfach so eine richtig dicke Decke in so einen Bettbezug, am besten so einen cozy Bettbezug, der mir richtig gut gefällt und dann geht's mir richtig gut. Das
1: Check
0: ist meine
1: aber.
0: Meinung zu Decken. Aber weißt du was, Lauritz? Ach so, nee, mach du zuerst und danach sag ich noch was Tolles zur Folgezeit.
1: Okay. Ja, also wir haben heute ein etwas anderes Sendungskonzept hier bei Bonn FM als sonst. Dementsprechend sind wir jetzt gleich schon um 20 vor Martha und ich an den Mikros fertig.
0: Ja.
1: Aber wir senden noch eine ganze Weile weiter, nur halt stehen hier dann andere Personen. Also ich bleib stehen und du kommst später nochmal wieder. Aber
0: ich werde halt einfach rausgeschickt.
1: Ja, genau.
0: Aber jetzt fein.
1: Naja. An den Mikros waren bisher für euch Lauritz Blank.
0: Und Martha Strauß. Aber wisst ihr was? Ich brauche ja gar keine Decke, wenn du da bist. Dann ist mir ja ohnehin heiß.

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1: Ihr hört den Bonn FM Audimax um 10.40 Uhr. Mein Name ist Julia Harder.
2: Und ich bin immer noch Lauritz Blank.
1: Hallo Lauritz, schön, dass du auch noch dabei bist. Ich möchte direkt mal zu Beginn eine kleine Story erzählen. Gerne. Denn ich saß letztens beim Arzt und dann kam da so eine Frau rein mit einer Kaffeetasse in der Hand.
3: Hä?
1: Ich war so, hä? What the fuck? Und die war auch so richtig bunt, also man konnte sie nicht übersehen. Sie ist einfach mit einer Tasse, sie dachte sich so, ich gehe heute mit einer Tasse mal raus.
2: Die ist random mit einer Tasse beim Arzt reingekommen.
1: Digga, es ist so, es fühlt sich slightly illegal an, überhaupt mit einer Tasse oder mit einem Glas, was so ein Gefäß, was offen ist, rauszugehen und dann gehst du noch in eine Arztpraxis, Digga? What the fuck? Bro, hol dir halt einfach einen Thermosbecher.

0: Tag hier bei Bonn FM und bei uns ist damit schon wieder Spielezeit angesagt. Wir widmen uns nochmal dem Spiel des Jahres 2026. Dito ist sein Name. Das Konzept ist ganz einfach. Wir beide hier im Studio müssen uns jetzt gleich eine Kategorie ausdenken. Danach überlegt man sich zu dieser Kategorie einen passenden Begriff. Auf 3, 2, 1 müssen wir diesen Begriff sagen. Und die Idee ist, dass wir möglichst denselben Begriff sagen.
1: Dann haben
0: wir
1: quasi gewonnen. Das wäre natürlich traumhaft.
0: Mir ist gerade erst die Idee gekommen, das ist doch actually voll cool, am Radio mitzuspielen. Und vielleicht sagt ihr dieselbe Kategorie wie wir und seid auf derselben Wellenlänge wie wir.
1: Das wäre actually cool. Dann müsst ihr uns unbedingt schreiben an die 0174-5757-456. Aber ich würde sagen, wir nennen jetzt erstmal eine Kategorie, oder? Ich würde mal anfangen an dieser Stelle tatsächlich. Ich würde einfach mal Automarken sagen. Das ist auch ein bisschen lustig, weil Lauritz und ich haben beide keinen Führerschein. Dementsprechend können wir beide kein eigenes Auto nennen, weil wir beide keins haben. Das heißt, das muss jetzt wirklich connected werden, ja? Auf drei. Eins, zwei, drei.
0: Volkswagen.
1: BMW. Perfekt, haben wir schon mal reingeschissen. Gut, dann Lauritz, such mal eine bessere Kategorie.
0: Es lag ja nicht an der Kategorie, sondern an uns.
1: Hä? Warum jetzt? Verstehe ich nicht.
0: Wichtigste App auf dem Smartphone.
1: Okay.
0: Eins, zwei, drei, WhatsApp. Okay, wir sind stumpf.
1: Ja, zweite Runde, Leute. So, das ist how it's done.

0: Wir sind weiter in unserer Special-Special-Ausgabe vom Freitagmittag. Einfach zur Zeit des Audimax, dazu gehören dann auch Special-Songs. Hier ist einer von mir, Olivia Rodrigo, mit ihrem Banger Vampire.
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0: Olivia Rodrigo mit Vampire und jetzt haben wir was ganz Besonderes für euch. Ihr hört es schon im Hintergrund, es wird ein bisschen romantisch, denn Martha Strauß hat sich etwas von unserer Bonn FM Reporterin Paula Filser gewünscht.
1: Sie liest einen nicht so jugendfreien Ausschnitt aus Begin Again von Mona Kasten vor, den extra meine Co-Moderatorin Julia Harder ausgesucht hat. Das ist für euch, Martha und Julia. Viel Spaß.
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3: Kannst du dir vielleicht was anziehen? Es fällt mir echt schwer, mich zu konzentrieren. Ich rollte mich auch auf die Seite, sodass wir einander direkt gegenüber lagen. Bist du dir sicher, dass du mir einen Korb geben willst? Seine Kiefermuskeln spannten sich an. Ellie, Caden? Einen Moment lang sagte er gar nichts und ich konnte sehen, wie es in ihm arbeitete. Dann stieß er einen Laut aus, der halb Lachen, halb Stöhnen war. Ich habe dir keinen Korb gegeben. Ich habe lediglich gesagt, dass ich nicht mit dir schlafen werde. Das schließt andere Dinge nicht aus. Caden küsste meinen Mund, meinen Hals und glitt dann mit seinen Lippen weiter hinab. Wie von selbst drückte ich den Rücken durch und könnte schwören, sein Grinsen auf meine Haut zu spüren, bevor er meine Brustwarze mit seinen Lippen umschloss. Ich stöhnte leise. Seine eine Hand fuhr an meinem Körper hinab, bis er bei meiner Hüfte angelangt war. Seine Berührung war die perfekte Mischung aus kraftvoller Dominanz und unerträglicher Sanftheit. Wenn du so weitermachst, werde ich mich auf dich stürzen, ganz gleich, ob du es willst oder nicht, keuchte ich. Caden liebkoste meine Brust mit seiner Zunge, bevor er zu mir aufblickte. Von wollen oder nicht wollen kann keine Rede sein. Soll heißen? Fragte ich atemlos. Soll heißen, dass meine Selbstbeherrschung Grenzen hat. Ich wusste nicht, was er mir genau damit sagen wollte, hoffte aber inständig, dass es bedeutete, er würde das zu Ende bringen, was er begonnen hatte. Als hätte er meine Gedanken gelesen, wanderte seine Hand über meinen Hüftknochen und nach innen. Doch anstatt mich dort zu berühren, wo ich es mir am meisten wünschte, fuhr er mit seinen Fingern über meinen Oberschenkel hinab bis zu meinem Knie, wo er kurz verharrte. »Willst du, dass ich dich anbettle?«, fragte ich mit zitternder Stimme und nahm sein Gesicht zwischen meine Hände, damit er mich ansah. In seinen Augen erkannte ich nichts als Begierde. Es war offensichtlich, dass er sich zusammenreißen musste, um sich nicht gleich all das zu nehmen, was er eigentlich wollte. »Das wäre mal eine nette Alternative, findest du nicht?«, raunte er. »Weniger reden mehr.« Ich vergaß, was ich sagen wollte, als er seine Hand endlich an die richtige Stelle führte. Mir stockte der Atem und ich umklammerte seinen Arm. »Mehr was?«, knurrte er. »Mehr davon?«, keuchte ich, als er seinen Daumen über meine empfindlichste Stelle kreisen ließ. Ich war kurz davor zu explodieren. Caden nahm erneut meine Brustwarze in den Mund und saugte daran. Ich drängte mich ihm entgegen und als er zustimmend stöhnte, spürte ich das in meinem ganzen Körper. Sein Daumen bewegte sich schneller und ich warf den Kopf in den Nacken. Ich begann Sterne zu sehen. In der Sekunde, als mich die Empfindungen vollstens überrollten, küsste Caden mich stürmisch und fing so den heiseren Schrei auf, der sich den Weg aus meiner Kehle bahnte.
0: Danke, Paula, an der Stelle. Das war ein Ausschnitt aus Begin Again von Mona Kasten, extra für Martha Strauß und mich. Ich glaube, ich spreche für uns alle, wenn ich sage, das war...
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1: Begin Again bekommt ihr für 14 € im LYX-Verlag. Danke, dass ich noch zu Ende reden durfte.

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1: Um 11 Uhr mit Jule Rademacher. Und das sind die Themen. Demo gegen die Wiedereinführung der Wehrpflicht und Bonnfest in der Bonner Innenstadt. Am heutigen Freitag findet in Bonn eine Demonstration gegen die Wiedereinführung der Wehrpflicht statt. So die Polizei Bonn in einer Pressemitteilung. Organisiert wird die Demo von der Gruppe Schulstreik gegen Wehrpflicht und der Bezirksschülerinnenvertretung Bonn-Rhein-Sieg. Die Demo beginnt um 11 Uhr an der Ecke Poppelsdorfer Allee, Quantitusstraße und endet gegen 15 Uhr am Hofgarten. Die VeranstalterInnen rechnen mit ca. 500 Teilnehmenden. Von Freitag bis Sonntag findet in der Innenstadt das Bonnfest statt. Das berichtet die Stadt Bonn. Neben Infoständen, Live-Musik und Gastronomieangeboten gibt es verschiedene Shows und Ausstellungen. Das Bonnfest findet auf 5 Plätzen mit insgesamt 2 Bühnen statt. Freitag und Samstag findet von 19 bis 22 Uhr ein Electro-Dance-Music-Festival auf dem Münsterplatz statt. Am Sonntag wird das Fest durch einen verkaufsoffenen Sonntag von 13 bis 18 Uhr erweitert. Die Veranstaltung ist kostenfrei. Die 60 außer Betrieb genommenen Stadtbahnen sollen ab Ende November wieder planmäßig fahren, so der Generalanzeiger. Die Prüfung der Fahrzeuge lief schleppender als gedacht. Bis Mitte, Ende Oktober sollen genügend Fahrzeuge freigegeben sein, um den Bahnstrang zwischen dem Bonner Hauptbahnhof und Rammersdorf mit Bahnen bedienen zu können. In der Woche bis Ende November soll die Inbetriebnahme des Abschnitts zwischen Rammersdorf und Königswinter-Bad Honnef folgen. Gerade sind 10 der 60 Stadtbahnen wieder in Betrieb. Das waren die Meldungen mit Jule Rademacher.
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2: Heute Morgen beim Verlassen der Haustür dachte ich noch, der Herbst kehrt jetzt richtig ein in Bonn. Aber Pustekuchen, der Sommer kommt ein letztes Mal noch zurück. Heute Nachmittag schon um die 22 Grad. Morgen steigt es auf 24 Grad, bevor ab Sonntag wir Tage mit 28, 28, 29 und 27 Grad haben. Genießt die Zeit. Ab nächsten Donnerstag erwarten uns dann 20 Grad und Regen. Aktuell der Temperatur in Bonn 17 Grad.
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0: Freitag, Audimax. Leute, wir haben doch alle so Filme oder Serien, die wir extrem geil finden, wo es uns aber auch ein bisschen unangenehm ist, das zuzugeben, oder?
1: So Guilty Pleasures eben. Ja. Bei mir ist das zum Beispiel, ich habe gerade festgestellt, es passt vom Wort zu Guilty.
0: Oh Gott.
1: Also wenn es mir schlecht geht, gucke ich halt viele Folgen Richterin Barbara Saar.
0: Oh mein Gott. Irgendwie
1: habe ich dabei eine gute Zeit.
0: Das ist so wild. Das ist aber auch voll cool. Ich muss sagen, bei mir, mein Guilty Pleasure sind so Adam Sandler-Komödien.
1: Checker.
0: Aber ist einfach geil. Hey, und ich finde es auch cool, das miteinander zu teilen, weil dann fühlt man selbst sich nicht mehr so schlecht. Und deswegen habe ich euch mal gefragt, was sind denn eure Guilty Pleasure-Filme und Serien?
2: Ich glaube, für mich ist es Sharknado. Dieser Film ist einfach absolut schrecklich und schlecht, aber unfassbar witzig. Und ja, es ist schon ein bisschen unangenehm zu sagen, dass man den gerne schaut.
3: Mein Guilty Pleasure-Film ist Step Up Miami Heat. Ich habe den einfach in meiner Jugend viel geguckt und auch immer wieder mit FreundInnen zusammen. Macht mir immer gute Laune, wenn ich gerade schlecht drauf bin.
4: Ich würde sagen, die Discounter, einfach wegen dem Humor.
5: Rubinrot. Einfach, weil es ein bisschen nostalgisch ist, von als ich noch 12 war. Und er ist auch einfach sehr schön. Ich finde das so in London mit der Atmosphäre sehr toll. Und Janis Niebel aber auch schon immer sehr schön.
6: Mein Guilty Pleasure an Serien ist Star Wars The Clone Wars, alle 7 Staffeln. Früher auf Super RTL immer geguckt und jetzt bei Disney Plus.
7: Es ist tatsächlich ein bisschen unangenehm, aber so Compilations auf YouTube von so Liebesfilmen. Und da ist Vampire Diaries immer ganz, ganz unangenehm.

0: Bonn FM um 11.10 Uhr. Wer die Berichterstattung der letzten Tage aus dem Weißen Haus verfolgt hat, dem muss aufgefallen sein, dass Trump im Fernsehen plötzlich keinen Ton mehr hat.
1: Ja, ganz ehrlich, nicht, dass das ein großer Verlust für die Menschheit wäre.
0: Rede absolut. Aber unser Bonn FM-Reporter Jan Kandiber hat sich trotzdem damit befasst. Was ist da los?
2: Ja, also vor einer Woche hat Trump gleich drei Fernsehsender aus dem Pressekorps verbannt.

0: Haus auch boykottiert haben, unter anderem auch Fox News, ne, unser Lieblingssender und so weiter und so fort. Bedeutet, gerade sendet nur Trump TV.
1: Ah ja.
0: Ja. Das ist ein Live-YouTube-Kanal vom Weißen Haus selber.
2: Ja, wann BonFM TV, frage ich mich an der Stelle.
1: Gute Frage, aber aus dem Weißen Haus möchte ich eigentlich nicht senden. So viel zu den TV-News von Donald Trump. Wir kommen von Donald Trump zu einer anderen spannenden Person.

0: auf laut los von Sahide, aber ich finde, Sahide ballert auch auf laut tatsächlich. Ich habe letztes Mal wieder was auf Insta gesehen von einer Dame namens Jasmine Borrow, die heißt auf Insta jazz.ee. Die postet immer mal wieder so eine Question of the Day, wo sie so eine random Frage stellt, und diese hat mich jetzt letztens wieder erwischt.
1: Would you rather be able to pause time, so you could pause right now, go have a nap, do your laundry, unpause, no time has passed? Or would you rather be able to time travel, but you're like a ghost, so you can't interact, you basically can just go and witness different time periods?
0: Also würdest du mäßig lieber die Zeit anhalten können in deinem Alltag, oder würdest du Zeitreisen können, aber nicht mit anderen interagieren?
2: Es ist wirklich eine komplett knallharte Frage.
0: Ja.
2: Weil beides wäre ultra geil.
0: Das stimmt.
2: Ich glaube, es ist wirklich spannend, Zeitepisoden nochmal so wirklich live mitzunehmen, aber ich habe das Gefühl, wenn ich nicht interagieren kann, kann ich es nicht so in der Form fühlen, wie ich es vielleicht könnte. Und eigentlich bin ich so all in all nicht komplett unzufrieden mit meiner aktuellen Zeit, und ich könnte sie echt verdammt gut nutzen, wenn ich so unnötige Sachen dadurch anhalte. Ich bin bei Anhalten.
0: Das stimmt. Ja, ich sehe auch den Punkt. Ich glaube, ich persönlich bin tatsächlich bei Zeitreisen, weil irgendwie, ich fände es Loki cool, einfach so in die Vergangenheit wieder zu reisen, auch wenn du nichts dann ändern kannst, weil Loki, da ist halt wieder die Frage, wenn du was veränderst, ändert sich dann auch die Zukunft.
2: Eben.
0: Dann haben wir diese philosophische Ding. Und ich fände es actually auch einfach spannend, einfach nur zu gucken, was so ist in Vergangenheit oder Zukunft. Auch in meiner einfach.
2: Ist sehr
0: einfach
2: fair.
0: So. Episode aus dem Leben wiedererleben. Hey, mega geil. Leute, was würdet ihr von den beiden Sachen wählen? Zeit anhalten oder Zeitreisen? Schreibt uns gerne an die 0174-5757-456. Wir moderieren gleich noch weiter. Lauritz verabschiedet sich aber jetzt. Mein Name ist Julia Harder.
2: Und mein Name ist und war Lauritz Blank. Bleibt
0: und
2: dran.
0: Das ist Carly mit Männersache, denn wir alle wissen, philosophische Fragen beantworten ist Männersache.
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1: Um 11.20 Uhr mit Julia Harder.
2: Und Martha Strauß, hallo.
1: Und anscheinend noch einem Special Guest. Martha, kannst du mal bitte die Tür aufmachen?
2: Aber natürlich. Hallo, wer ist denn da?
3: Bada bing, bada boom, Mr. Worldwide is a step in the room.
1: Ah Mensch, ja dann spielen wir doch mal direkt fast von diesem Mr. Worldwide. Hier ist Pitbull mit Give Me Everything.
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0: hat und weißt du was, richtig schallern würde jetzt,
1: was
0: Julia?
1: Denn?
0: So ein Glas Wasser.
1: Oh mein Gott.
0: Kennst du das, wenn dein Hals manchmal das Bedürfnis, dass du ein Glas Wasser hat und du denkst dir einfach, ey, so eine kühle Flüssigkeit wäre jetzt richtig geil?
1: Ja, checke 100%.
0: Aber weißt du, was jetzt noch mehr ballern würde als so ein Glas Wasser?
1: Das Auto, das da im Hintergrund abfährt.
0: Nee, so ein richtig geiler Song.
1: Oh mein Gott.
0: Ich finde, ein geiler Song ist fast noch besser als ein Glas Wasser, muss ich ehrlich
1: checke
0: sagen.
1: Checke komplett. Deswegen hören wir jetzt Nicki Minaj.
0: Und

0: sind Bieber und Nicki Minaj mit Beauty and the Beat. Leute, wir müssen nochmal über eine Sache reden, die dieses Jahr komplett abging, nämlich Off-Campus, diese Romance-Eishockey-Serie. Und wisst ihr, was jetzt los ist, Leute? Season 2 ist officially fertig
1: gefilmt! Und wisst ihr, was so toll ist? Meine ganze Insta-Timeline, sie ist einfach wieder voll mit Off-Campus-Content.
0: Same.
1: Ich lieb's!
0: Das ist so toll. In der zweiten Staffel geht's ja jetzt um Ellie und Dean, gespielt von Mika Abdallah und Stephen Kalen. Und man munkelt, die Fans feiern dieses Couple mehr und haben das auch in der ersten Staffel mehr gefeiert als das Hauptcouple,
1: munkelt
0: Hannah und Garrett.
1: Das
0: wirkt wohl so durch die ganzen Edits, die mir zugespult wurden.
1: Ja, das wirkt bei mir wohl auch so. Ich sehe auch häufig die gleichen Edits, dann schicke ich sie dir und dann bist du so, das habe ich schon mal gesehen, das hast du mir schon mal geschickt.
0: Guck's mir gerne nochmal an.
1: Ich nehme mich auch. Naja, auf jeden Fall gibt's eine neue Rolle und zwar unter anderem Summer De Laurentiis, Deans fucking Schwester, gespielt von Shay Rudolph.
0: Geil. Wer leider nicht mehr dabei ist, ist Justin Cole.
1: Oh Mann.
0: Gespielt von Josh Houston. Sorry an alle Justin-Fans, Leute, ich war leider keiner. Ich finde aber seinen Namen sehr lustig.
1: Ich
0: weil
1: auch.
0: Er wird actually geschrieben wie Kohl. K-O-H-L.
1: Ich muss dazu eine lustige Geschichte erzählen.
0: Ja, bitte.
1: Und zwar hat Julia mir einmal ein Foto von einem Kennzeichen geschickt. Was so, ich weiß nicht mehr, was es war, aber es war so sehr Justin Cole.
0: Ja.
1: War, stand da actually Kohl oder so?
0: Ja, K-O und dann die anderen Buchstaben waren H-L.
1: Das war so lustig und sie war so, oh mein Gott, das ist Justin Cole. Und ich fand es einfach richtig unterhaltsam. Naja, ich finde Off-Campus sowieso unterhaltsam.
0: Mega.
1: Man könnte meinen, ich freue mich sehr auf die zweite Staffel.
0: Man könnte meinen, ich auch. Jetzt hören wir einen Banger-Song aus der ersten Staffel.
1: Oh,
0: vielleicht
1: findet
0: er ja auch in der zweiten Staffel nochmal Verwendung. Ich würde mich extrem freuen.
1: Oh, das wäre so toll. Und das ist einfach der Dean und Ellie-Song, den man haben kann. On the Floor von J-Lo und Pitbull.

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1: Es ist wieder Quizzeit und auf diese Bonn FM Quiztime freue ich mich ganz besonders, denn meine beiden MitmoderatorInnen Martha und Lauritz werden gleich antreten in einem Musikquiz. Aber es wird ganz besonders, Leute, das hatten wir noch nie, denn ich werde die Songs summen und ihr müsst sie daran erkennen.
2: Oh mein Gott. Okay.
3: Ich weiß nicht, ob ich bereit
1: das
3: dafür bin.
1: Das wird ganz spaßig,
2: ich bin sehr bereit.
1: Leute.
2: Das wird sehr lustig.
1: Ich freue mich massiv darauf. Wenn ihr ready seid, würde ich sagen.
4: Okay, let's go.
2: Okay, sie hat Bock. Ja, dann
1: Song
2: leg mal los.
1: Nummer 1. Gut zuhören.
2: Ah, was du lieber nennst von Bowser.
3: Genau, in dem Moment hatte ich es auch.
2: Ja!

0: Heute noch.
1: Ihr müsstet sehen, was für Fratzen Martha zieht. Wer hat sie das
2: jetzt
1: Martha
2: ist Maul. Intuit. Okay, das heißt 1-0 für Scheiße. Martha. An der Stelle, wir machen weiter mit Song Nummer 2.
1: Because of you, Kelly Clarkson.
3: Ey, ich habe zuerst den Titel gesagt.
1: Ja, aber den halben Punkt für Kelly Clarkson finde ich kriegig.
3: Ja, ich wusste halt auch nicht, wie sie heißt.
2: Ja, gut, ich würde sagen, dass jeder von euch kriegt einen Punkt. Das ist natürlich richtig.
3: Danke.
1: Kann halt besser singen als Bowser, da ist das Mitsingen schwieriger.
3: Ja.
2: Das Summen war auch ein bisschen schwer. Ich habe gehört, es war sehr schwer.
1: Du warst toll.
2: Gut, danke schön. Wir haben noch zwei Songs. Es steht 2-1 für Martha. Wir machen weiter mit Song Nummer 3.
3: Das ist Mark Forster.
2: So, mehr gebe ich euch nicht, Leute.
3: Das muss Mark Forster sein.
2: Hast du auch?
1: Deinen Dandy, da auf deinem Handy.
3: Nummer 3 Uhr nachts von Mark Forster.
1: Scheiße.
3: Oh mein Gott.
1: Jetzt helfe ich ihr.
2: Das ist richtig.
3: Ja.

0: Und mit drei Lea. Punkte hat gesagt. Auch Martha tatsächlich ja, an der Stelle. Und ja. Ein Punkt hat Lauritz. Lauritz, du kannst leider nicht mehr aufholen.
1: Oh. Hab ich auch ausgerechnet.
0: Naja, gut, was sagen wir dazu?
2: Das war eine echte Fehlleistung. Obi, obi.
0: Aber du kannst ja noch einen Punkt
3: danke, Merkel.
0: Mit dem letzten Song. Hier kommt der vierte Song. Gut aufpassen.

0: Kent Hold Us von Macklemore.
1: Das ist richtig!
0: Oh, ich bin so gut in dieses Spiel. 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
1: 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Martha, du bist wirklich extrem gut vor dem Spiel. Susanne verneigt sich vor dir und sagt:
2: Sheesh, Digga, wild.
1: Das war extrem stark.
3: Alles sagt sie. Sorry, ich hatte nicht erwartet, dass Susanne. Wir müssen einmal aber auch festhalten, dass Julia verdammt gut gesummt hat. Wir haben alles erkannt.
0: Das stimmt.
1: Danke, es war also keine Fehlleistung.
0: Nee.
1: Hey Leute, ich habe hier also auch delivered. Und delivern wird hier jetzt auch Macklemore gleich, den wir jetzt gleich hören mit diesem wunderbaren Song. Mit einem wundervollen Trompetensolo, möchte ich an der Stelle noch sagen.
3: Aha.
1: Zu, Leute. Das war das Quiz, das letzte Quiz im Freitag.
0: Okay.
1: Audi Max mit Martha und Lauritz und mir.
0: Hm.
1: Ja, viel Spaß mit dem Song.

0: mit Can't Hold Us. Den Song kann ich wirklich jedes Mal wieder hören. Und wo wir schon beim Thema sind, Leute, ich habe mir letztens mich eine Frage gestellt. Und zwar, wenn
1: du
0: ihr...
1: Du hast dich eine Frage gestellt.
0: Ich habe mich eine Frage gestellt. Ich habe vergessen, wie man redet.
1: Stell
0: uns Frage an euch alle. Wenn ihr nur noch einen Song euer Leben lang hören könntet, welcher wäre es und warum? Haut mal raus. Lauritz, hast du einen Take dazu?
2: Ja, also ich... Tut mich sehr schwierig mit dieser Frage, weil so ich höre sehr verschieden so Balladen und so Songs, die knallen.
0: Okay.
2: Aber ich glaube, wenn ich Musik nur noch für eins von beiden nutzen könnte, dann doch, damit es knallt. Und es muss aus Prinzip Nina Chuba sein und deshalb nehme ich den Sommersong des Jahres 2025, wenn das Liebe ist.
0: Ah.
2: Wenn das Liebe ist, dann will ich sie nicht und... Dieser Song hat keine tiefere Botschaft für mich, aber er knallt.
0: Checke.
2: Und er knallt geil.
1: Eigentlich,
0: er knallt, das stimmt.
1: Wollte ich dasselbe sagen.
0: Aber wirklich?
1: Das kann ich jetzt nicht mehr.
0: Doch, das kannst du.
1: Nee, das ist ja cringe.
0: Ich finde aber, wenn man so, also es ist wahrscheinlich einer deiner Lieblingssongs, Laura, so wie ich dich kenne. Ich glaube auch, wenn man seinen Lieblingssong dann jeden Tag hören muss, irgendwann hat man sich doch satt gehört, oder nicht?
1: Das ist das Problem an dieser Fragestellung. Ja. Weil manchmal, ich habe so Zeiten, da fühle ich einen Song richtig doll. Und dann irgendwann mal kommt es aber wieder und dann höre ich ihn einfach wieder und finde ihn wieder geil.
0: Checke.
1: Von daher habe ich mir jetzt, wie ich jetzt gerade inspirieren lassen und dachte, vielleicht nehme ich einfach Fucked Up. Fucked Up fand ich richtig toll. Das war letztes Jahr mein drittmeist gehörter
2: Song.
1: Von
2: wem ist der?
1: Von Nina Chuba und Marco.
0: Mensch.
2: Ich war nur mal.
1: Und ich glaube, der knallt einfach immer.
0: Der knallt auch. Ich glaube, ich habe mir da was auch ich inspirieren lassen, ehrlicherweise.
1: Ja.
0: Weil ich dachte, vielleicht nicht Lieblingssong, sondern eher so ein Song, der so voll viele Genres vereint.
1: Oh, das ist smart.
0: Und da kam als erstes der Song Bohemian Rhapsody.
2: Boah, das ist crazy.
0: Weil,
2: das ist
0: guck mal, der geht erstens 6 Minuten lang und man kann jeden Tag eine andere Stelle vom Song hören und es wirkt so, als würdest du einen anderen Song hören.
1: Okay.
0: Ausgetrickst habe ich die Frage nämlich. Auch wenn Bohemian Rhapsody ist ein guter Song, aber ist jetzt nicht so mein favorite Song. So, ich weiß nicht, ob die Auswahl die beste Idee war.
3: Um die Ecke.
0: Aber guck mal, aber so ideenmäßig fand ich das mit dem Genre-Mix gar nicht mal so schlecht.
1: Ich finde das eigentlich auch ziemlich smart.
0: Ja, es gibt ja noch von Nina Chuba gibt es ja auch Fahrt zur Hölle.
1: Das ist auch
0: der
1: ein guter
0: hat ja
1: Song.
0: Auch slightly ein Genre-Mix, könnte man sagen.
2: Mit einem Techno-Brett hinten drauf.
0: Mit einem Techno-Brett, genau.
1: Ja, ich glaube, man darf so.
0: Oder auch, was wir gerade gehört haben, Can't Hold Us. Ich finde, das ist auch einer meiner Lieblingssongs, muss ich sagen. Wahrscheinlich habe ich mich bald auch satt an dem gehört. Aber wenn man Bock hat, nur Instrumental zu hören, kann man den ganzen Tag lang nur das Trompetensolo hören und an einem anderen Tag den Rap-Part und
2: oder
0: danach den Gesangspart.
2: Oder man hört halt nur die gesummte Variante von dir.
0: Von
1: ja,
0: das würde ich sowieso
1: so
0: empfehlen.
1: So viele Möglichkeiten.
0: Ich kann leider keine Trompete spielen, sonst würde ich es euch auch vorspielen.
1: Oh, das wäre lustig.
0: Aber
1: das kannst du ja lernen und dann machen wir das nochmal. Dann treffen wir uns wieder, wenn du Trompete gelernt hast.
0: Oh mein Gott,
1: ist das
0: wäre
1: Loki
0: so cool. Deal.
1: Ja, wir müssen uns auch irgendwann mal wieder treffen, weil ich muss jetzt sagen, es ist vorbei, nicht? Und es ist nicht nur diese Sendung vorbei, es ist eine ganze Menge vorbei.
0: The end of an era.
1: Das ist wirklich das Ende einer Ära, diese Sendung, die normalerweise jetzt beginnen würde, in 4 Minuten und dann bis 14 Uhr geht, die ihr natürlich alle immer seit Februar gehört habt, das weiß ich, ihr seid alle StammhörerInnen. Ja, diese Sendung wird es nicht mehr geben. Ma, Martha, Ju, Julia und La, Lauritz. Wird es in dieser Form nicht mehr in der Tagessendung geben, Leute, das war's. Wir sind weg.
0: Ich
1: weiß jetzt auch gar nicht mehr, was ich dazu sagen soll. Otherwise, maybe I will start to cry. Aber es war ganz toll. Ich habe ganz viel Liebe für diese Sendung und außerdem auch Bonn FM, den Sender, das Radio als Medium, finde ich auch ganz toll. Leute, hört weiter an Radio, es macht ganz toll viel Spaß und es macht den Tag sehr viel besser. Und ich danke an der Stelle allen meinen treuen Fans, die jede Woche bei mich eingeschaltet haben. Okay, ich höre jetzt auf zu jappen. Ja, mein Name war auf jeden Fall Martha Strauß.
0: Meine Julia Hader.
2: Ich hab euch sehr lieb. Ich bin Lauritz Blank.
1: Wir sind 3, 2, 1.
2: Ja.
1: Und das war's. Naja, okay. Aber wisst ihr, was ich sein möchte? Unsterblich sein. Und zwar nur mit euch. Hier sind Domiziana und Kraftklub in einem eigenen Mix von Julia Hader. Viel Spaß mit der Kochung.

0: wie auch immer die eigene persönliche Entscheidung dann ausfallen mag. Mein Name ist Elif Schennel. Ich wünsche Ihnen noch einen guten Tag und viele gute Informationen im WDR 5 Mittagsecho. Bis dann.
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0: they either think it's an e-bike and there's no danger, or they, quite frankly, just don't care and they think that their children are allowed to do whatever they want.
1: Manche Eltern lassen ihre Kinder sogar trotz Ermahnung durch die Polizei weiter mit illegalen Rädern fahren.
0: We are currently prosecuting 4 parents.
2: Wir betreiben im Moment 4 Anklagen, unter anderem gegen eine Mutter, deren 14-jähriger Sohn einen 81-Jährigen überfahren und tödlich verletzt hat.
0: An 81-year-old man who was just on his way home from work.
1: Lasst uns versuchen, irgendwie möglichst viele von den Dingern von der Straße zu kriegen. Das war die Idee der Staatsanwaltschaft. $100,000 wurden für eine Rückkaufaktion eingeplant. Bisher gab es so etwas nur, um Schusswaffen von der Straße zu bekommen. Es sind keine Steuermittel, sondern beschlagnahmte Drogengelder. Und es wird auch nicht als Cash ausgegeben, sondern als Einkaufgutscheine und Baseballtickets. Bei der ersten Aktion waren die Gutscheine nach 2 Stunden weg. Jetzt muss die Behörde die Akkus fachgerecht entsorgen und den Rest verschrotten. Weitere Buybacks sind geplant. Kimberly Ertz sagt,
0: I'd rather have a graveyard of e-bikes and e-motorcycles than a graveyard of children.
1: Lieber einen Friedhof voller E-Bikes als einen voller Kinder.
3: Aus Los Angeles berichtete Reinhard Spiegelauer. Sanierungen, die zur Dauerbaustelle werden, kennen wir hier in Deutschland. Und bei allem Ärger, solche Sachen haben ja durchaus auch komisches Potenzial. In bester Lage heißt das Stück von Christoph Magnusson und Gunnar Klack. Das wird heute mit einer Portion Selbstironie als Uraufführung zu sehen sein bei der Wiedereröffnung des Kölner Schauspiels an alter Spielstätte. Der Autor Christoph Magnusson ist gleich im Gespräch mit Rebecca Link in Westart. Ich bin Nico Rau, schönen Tag.
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Becker Link ist mein Name. Hier übernimmt jetzt Luisa Schmidt mit Quarks. Und da geht es um ein Thema, das viele Menschen beschäftigt, vor allen Dingen in großen Städten. Einsamkeit in der Stadt, das Paradoxon der urbanen Isolation. Ein Thema bei Quarks. Ich wünsche Ihnen ein schönes Wochenende.

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zweiten Stunde Quarks werfen wir dann wieder einen Blick Richtung Erdoberfläche. Wir fragen, warum einige Unternehmen so lange eigentlich auf einen Anschluss ans Stromnetz warten müssen und was da helfen könnte. Und dann geht es noch ein bisschen höher hinaus zu spiegelnden Satelliten in der Erdatmosphäre. Das und mehr hören Sie gleich in der zweiten Stunde Quarks nach WDR aktuell. Ich freue mich, wenn Sie dann weiter mit dabei sind.

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0: gesehen, dass Aspekte wie Erschöpfung, Schlafstörungen, Müdigkeit, psychosomatische Beschwerden zunehmen.
1: Dazu kommt, wer lange Strecken pendelt, hat weniger Zeit für Freunde und Ehrenamt, kann vor allem aber Familie und Beruf schlechter vereinbaren. Noch immer sind es überwiegend Frauen, die nach der Geburt eines Kindes im Job zurückstecken und länger zu Hause bleiben als Männer. Steigen Sie dann wieder ins Berufsleben ein, entscheiden Sie sich oft für eine Beschäftigung näher am Wohnort als vorher.
0: Die neuen Arbeitsstellen werden jetzt nicht unbedingt danach ausgewählt, dass ein besonders guter Match zu meinen Qualifikationen da ist, sondern es ist eine pragmatische Entscheidung. Und das führt dann dazu, dass dann eben auch diese Mütter dann im Nachgang weniger verdienen.
1: Ob die gestiegenen Spritpreise mehr Pendelnde zum Umstieg auf Bus und Bahn bewegen, dazu liegen bisher keine Studien vor.
2: Das hat Sven Kästner berichtet aus der ARD-Wissenschaftsredaktion. Wird der Anspruch auf Ganztagsplätze an Grundschulen in NRW erfüllt? Eine Antwort auf diese Frage gibt es gleich bei Wiebke Dumpe im Westblick. Und damit verabschiedet sich das Team von Quarks für heute. Ich bin Luisa Schmidt, sag danke fürs Zuhören. Tschüss!

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0: Über die Rolle der SPD in all dem. In unserem Podcast Nah dran, den gibt's zum Beispiel bei ARD Sounds. Und wenn Sie in Jugendkultur eintauchen wollen, dann gibt's heute und morgen jede Menge Gelegenheiten dafür. Dann findet in NRW die Nachtfrequenz statt. 300 Veranstaltungen von Jugendkultur gibt's da in 106 Städten und Gemeinden. Von Swim and Chill im Schwimmbad in Viersen über Graffiti und Skateboardfahren in Düsseldorf bis zum Sushi-Workshop in Gelsenkirchen oder einer Zirkusshow in Dortmund. Das soll zum einen zeigen, was es für ein breites Angebot von Jugendkultur gibt in NRW. Aber auch die Jugendlichen selbst können da jede Menge mitnehmen. So hat das im vergangenen Jahr Ezra erklärt, Leiterin vom Kulturzentrum Utopia in Hagen.
1: Auf der Bühne haben sie die Möglichkeit zu präsentieren, was sie drauf haben. Sie haben die Möglichkeit, dadurch Selbstvertrauen zu erlangen, weil man sie applaudiert, weil man sie bejubelt. Und das stärkt natürlich das Selbstbewusstsein unnormal, so wie die Jugendlichen das jetzt sagen würden.
0: Ach, die jungen Leute, schon crazy drauf manchmal. Das war's mit dem Echo des Tages für heute und für diese Woche. Ich bin Sascha Bandhöfer.
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0: Drei musikalische Welten also, die Ezra Collective diesmal ganz bewusst und musikalisch gewohnt virtuos erkunden.
1: I think, yeah, this album is a lot more intentional in terms of where we're trying to go with it.
0: Bei früheren Alben seien die Genregrenzen viel fließender gewesen. Diesmal hätten sie genauer gewusst, wohin sie wollten. Tief hinein in afrikanische und karibische Einflüsse und in den Sound Londons. Und trotzdem klingt das nicht nach musikalischer Lehrstunde, sondern nach ganz viel ansteckender Lebensfreude. Karibisches Feeling, tanzbar und warm. Unterschiedliche Einflüsse miteinander ins Gespräch zu bringen, gehört zum Prinzip der Band. Auch bei den Gästen auf dem Album.
2: Es geht darum, etwas Neues einzubringen, der Musik einen neuen Touch und eine weitere Dimension zu verleihen.
3: Florian Schmidt war das mit dem über das neue Album von Ezra Collective.

Fast 900.000 Fahrzeuge ruft Volkswagen allein in Deutschland zurück, wegen möglicher Probleme mit der Lenkung. Welche Autos betroffen sind und wie ernst das Problem ist, darauf blicken wir gleich ausführlich in einem Beitrag und auch in einem vertiefenden Interview mit einer Autoexpertin. Das gleich hier nach den Nachrichten.

0: Staat bei jedem Anstieg des Ölpreises gleich Geld locker macht, dann fördert er damit vor allem eines: den Eindruck, dass die Deutschen sich wirklich gar nicht mehr um sich selbst kümmern müssen. Auch in diesem Fall, wenn es durchschnittlich um 25 Euro im Monat an Mehrbelastung geht. Die Rechnung übernimmt der Staat, großzügiger als jeder Vater.
1: BWL-Professor Jochen Zimmermann von der Uni Bremen wirft in seinem Gastkommentar in der Welt einen betriebswirtschaftlichen Blick auf den Tankrabatt und kommt zu dem Schluss, die Kritik daran ist in vielerlei Hinsicht absurd. Unter anderem beleuchtet er die Reaktion der Monopolkommission, ein Gremium, das die deutsche Bundesregierung berät.
0: Die Monopolkommission bezeichnete bereits den ersten Tankrabatt als Eingriff in die freie Preisbildung, der knappheitsbedingte Preissignale dämpfe. Welchen Marktpreis schreibt der Staat denn vor, wenn er eine von ihm selbst festgelegte Steuer senkt? Keinen. Die Tankstellen können weiterhin verlangen, was der Markt hergibt. Steigt wegen des niedrigeren Endpreises die Nachfrage, kann auch der Marktpreis wieder steigen. Na und? Genau das soll er.
1: Die Bild meint, der Rabatt löse keinesfalls das Kernproblem, dass Autofahrer als Dukatenesel gelten, denen man beliebig tief in die Taschen greifen kann.
0: Seit Rot-Grün von Gerhard Schröder ging es den Regierungen darum, Sprit stetig zu verteuern. Autofahren mit Benzinern und Dieselfahrzeugen sollte mehr und mehr bestraft werden. Zugleich aber nutzten die Finanzminister dankbar die Extramilliarden, um im Bundeshaushalt diverse Löcher zu stopfen. Eine Politik der kalkulierten Abzocke. Doch genau die steht hoffentlich vor dem Aus. Ein Umdenken ist überfällig. Pendler und Brummifahrer sind nicht die Melkkühe der Nation, sie halten vielmehr unser Land am Laufen. Politiker sollten sich daher künftig genau überlegen, ob sie ihre fleißigen Bürger mit noch mehr und neuen Steuern weiter bestrafen wollen.
1: Das waren die Standpunkte. Diesmal zusammengestellt hat sie Marei Beermann. Und die Standpunkte gibt's täglich auch als Podcast, zum Beispiel auf unserer Podcast-Plattform ARD Sounds. Und auch gleich nach den Nachrichten blicken wir noch einmal ausführlich auf den sogenannten Tankrabatt, der zurückkommt. Ab Oktober sollen Benzin und Diesel 17 Cent pro Liter günstiger werden. An dieser Entlastung gibt es jede Menge Kritik, haben wir gerade schon kurz zusammengefasst und schauen darauf gleich ausführlicher, was dieser Tankrabatt wirklich bringen soll und wie Ökonomen ihn bewerten.
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0: es heißt, hab mich vielleicht verliebt.
1: Nicht unbedingt ums Tanzen, auch wenn die Musik die Leute vielleicht zum Tanzen bringt. Aber es ging vielmehr darum, uns ganz konkret auf Orte zu konzentrieren, die uns in Afrika, der Karibik und in London besonders viel bedeutet haben. Und dann zu sehen, welche Musik und welche Inspiration von diesen Orten ausgehen.
2: And then seeing what music and what inspiration comes from those places.
3: Drei musikalische Welten also, die Ezra Collective diesmal ganz bewusst und musikalisch gewohnt virtuos erkunden.
2: I think yeah, this album is a lot more intentional in terms of where we're trying to go with it.
3: Bei früheren Alben seien die Genregrenzen viel fließender gewesen. Diesmal hätten sie genauer gewusst, wohin sie wollten. Tief hinein in afrikanische und karibische Einflüsse. Und in den Sound Londons. Und trotzdem klingt das nicht nach musikalischer Lehrstunde, sondern nach ganz viel ansteckender Lebensfreude. Karibisches Feeling, tanzbar und warm. Unterschiedliche Einflüsse miteinander ins Gespräch zu bringen, gehört zum Prinzip der Band. Auch bei den Gästen auf dem Album.
1: Es geht darum, etwas Neues einzubringen, der Musik einen neuen Touch und eine weitere Dimension zu verleihen. Und ich denke, das ist das Wichtigste, was all diese Mitwirkenden beigetragen haben. Sie bringen ihre eigene Essenz und ihren eigenen Geist in die Musik ein, was sie bereichert.
3: Vereinzelt ist auf Here Because of Hope auch eine ganz andere Seite von Ezra Collective zu hören. Ruhiger und emotionaler. Auf ihrem weitgehend instrumentalen Album erzählen Ezra Collective ihre Geschichten aber nicht nur mit Musik.
4: It's the Afrobeat that makes you scream, innit? That's hope. It's because of this hope that I'm here.
2: You know, you can tell a story with music, you can tell a story with drums and keys and horns. Also the voice is a very powerful tool in terms of narration.
3: Auch die Stimme sei ein starkes Instrument des Erzählens, findet Ife Ogunjobi. Deshalb liest die Schauspielerin Letitia Wright zwischen den einzelnen Teilen des Albums Texte vor. Und vielleicht ist das die eigentliche Idee hinter Here Because of Hope. Die Welt kann gerade ziemlich düster aussehen. Ezra Collective wollen das nicht ausblenden, aber auch nicht dort stehen bleiben. Sie hoffen, dass die Menschen Freude daran haben, sich in der Musik wiederfinden und dass das Album auf irgendeine Weise Teil ihres Lebens wird.
2: I just hope they enjoy it. I hope they can resonate with it and see themselves in it. And I hope it plays a part in their life in some sort of way, whichever role it needs to play for them.

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0: sind wir endlich angekommen und eine schreckliche Nachricht.
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0: Pfarrer als Dukatenesel gelten, denen man beliebig tief in die Taschen greifen kann.
1: Seit Rot-Grün von Gerhard Schröder ging es den Regierungen darum, Sprit stetig zu verteuern. Autofahren mit Benzinern und Dieselfahrzeugen sollte mehr und mehr bestraft werden. Zugleich aber nutzten die Finanzminister dankbar die Extramilliarden, um im Bundeshaushalt diverse Löcher zu stopfen. Eine Politik der kalkulierten Abzocke. Doch genau die steht hoffentlich vor dem Aus. Ein Umdenken ist überfällig. Pendler und Brummifahrer sind nicht die Melkkühe der Nation, sie halten vielmehr unser Land am Laufen. Politiker sollten sich daher künftig genau überlegen, ob sie ihre fleißigen Bürger mit noch mehr und neuen Steuern weiter bestrafen wollen.
0: Das waren die Standpunkte. Zusammengestellt hat sie diesmal Marei Beermann. Und die Standpunkte gibt es täglich auch als Podcast, zum Beispiel auf unserer Podcast-Plattform ARD Sounds. Ja, und der sogenannte Tankrabatt, der ist auch gleich weiterhin Thema bei uns hier in der Infonacht. Wir schauen genauer auf das Thema, was bringt der Tankrabatt und wie bewerten ihn Ökonomen? Und gleich übernimmt an dieser Stelle hier mein Kollege Ben Wozny und bringt Sie noch bis 6 Uhr gut informiert durch diese Nacht. Ich verabschiede mich, ich bin Simeon Lauchs. Machen Sie es gut.

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